0: den Leinen, es gibt nichts mehr.
1: Ich habe wohl gut gelesen, was darum geht, glaube ich. Ich habe wohl gut gespürt.